0: 20-listan. Nummer 30.
1: Olivia Rodrigo, Stupid Song.
0: Nummer 29.
1: Klara Hammarström, Gravity.
0: Nummer 28.
1: Hugel, Emael Angel och Ultranate i Moving to the Sun.
0: Nummer 27.
1: Adela med Nicole Kidman.
0: Nummer 26.
1: Taylor Swift, I Knew It, I Knew You.
0: Nummer 25.
1: Somber med Homewrecker.
0: Nummer 24.
1: Kygo, Khalid och Griffin i Save My Love.
0: Nummer 23.
1: Lars Winnebäck, Hälsningar.
0: Nummer 22.
1: Pink Panthers och Sara Larsson i Stateside.
0: Nummer 21.
1: Keisha, Vem du än är.
0: Nummer 20.

0: Digglistan, nummer 20.
1: Taylor Swift med Opelite.
0: Nummer 19.
1: Miley, Bass Persuades.
0: Nummer 18.
1: Karol G, Judeline Orzovsky i Baby Wow.
0: Nummer 17.
1: Benjamin Ingrosso, Waste My Time.
0: Nummer 16.
1: Teddy Swims med Mr. Know It All.
0: Nummer 15.
1: Adela med Ain't In LA.
0: Nummer 14.
1: Olivia Rodrigo, Drop Dead.
0: Nummer 13.
1: Sienna Spyro, Great Expectation.
0: Nummer 12.
1: Olivia Dean, So Easy to Fall in Love.
0: Nummer 11.
1: Swedish House Mafia och Lykke Li i Happiness is So Sad.
0: Nummer 10. On a